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1: Willkommen zu einer neuen Ausgabe des Sportblicks der Stimme Kroatiens. Wir beginnen mit der kroatischen Fußballnationalmannschaft. In der Nations League stehen für Kroatien die nächsten wichtigen Aufgaben bevor. Trainer Slaven Bilic betonte im Vorfeld, dass seine Mannschaft vor allem über Ballbesitz und Spielkontrolle zum Erfolg kommen will. Für eine genaue Analyse ist es noch etwas früh, aber wir müssen den Ball in unseren Reihen halten. Wir wollen über weite Strecken des Spiels den Ball kontrollieren und dazu sind wir auch in der Lage. Wenn wir viel Ballbesitz haben, fühlen wir uns wohl und können unseren eigenen Fußball spielen. Dieser Stil passt zu uns und bereitet unseren Gegnern Probleme, sagte Bilic. Am 3. Oktober empfängt Kroatien England in Rijeka. 3 Tage später folgt in Split das Heimspiel gegen Spanien. Im November endet die Gruppenphase mit dem Auswärtsspiel gegen England im Wembley-Stadion und dem Heimspiel gegen Tschechien in Osijek. Eine wichtige Rolle im kroatischen Team spielt Martin Baturina. Der Mittelfeldspieler sorgte am Donnerstag auch auf Vereinsebene für Aufsehen. Mit Como feierte er beim überzeugenden 4:1 gegen Leipzig den ersten Champions-League-Sieg der Vereinsgeschichte. Baturina erzielte dabei das erste Champions-League-Tor überhaupt für Como und bereitete anschließend den 2. Treffer vor. Nach dem Spiel zeigte sich der kroatische Nationalspieler entsprechend glücklich. Natürlich ist das ein wunderschönes Gefühl. Ich weiß gar nicht, was ich sagen soll. Ich bin sehr stolz auf mich und auf die gesamte Mannschaft. Aber das ist erst der Anfang. Wir müssen so weitermachen. In der Champions League weiß man nie, was passiert. Man trifft immer wieder auf unterschiedliche Spielstile. Deshalb müssen wir von Spiel zu Spiel denken, versuchen, so viele Partien wie möglich zu gewinnen und die Gruppenphase zu überstehen. Für seine Leistung wurde Baturina zum Man of the Match gewählt. Auch Como-Trainer Cesc Fabregas lobte den Kroaten und bezeichnete ihn als großes Talent, dem man die nötige Freiheit geben müsse, um seine Qualitäten zu zeigen. Diese Freiheit weiß Baturina zu schätzen. Er gibt mir sehr viel Freiheit. Manchmal glaube ich, dass ihm das vielleicht nicht so gut gefällt, weil ich zu oft in die Offensive gehe. Aber es gibt allen Spielern Freiheit. Wir spielen guten Fußball, können aber auch sehr gut verteidigen, wenn es notwendig ist. Wir sind eine sehr junge und ambitionierte Mannschaft und werden immer stärker. Baturina begann seine Profikarriere 2021 bei Dinamo Zagreb. Im Juni 2025 unterschrieb er einen 5-Jahres-Vertrag bei Como. Für die kroatische Nationalmannschaft absolvierte er bislang 23 Länderspiele und erzielte 2 Tore. Und damit zur kroatischen Liga. Osijek öffnete den 7. Spieltag am Samstag mit einem überraschend deutlichen 4:2 Heimsieg gegen Dinamo Zagreb. Damit endete Dinamos Serie von 28 Ligaspielen ohne Niederlage. Zuletzt hatte der Meister am 9. November des vergangenen Jahres gegen Istra verloren. Dinamo-Trainer Mario Kovacevic fand nach der Partie deutliche Worte: "Das war unser schlechtestes Spiel, seit ich Trainer bin. Vor allem in der ersten Halbzeit waren sie uns klar überlegen. Goda hatte gestern noch die Grippe, Beljo fiel heute kurzfristig aus. Aber wir haben uns während der Woche gut vorbereitet. Und ich möchte den Spielern keinen Vorwurf machen. Nach 10 Monaten haben wir wieder ein Spiel verloren. Früher oder später musste das passieren." Lokomotiva und Rijeka trennten sich anschließend in Zagreb 1:1. Am Sonntag setzte sich Istra mit 3:2 gegen Rudeš durch, während Hajduk Split Slaven Belupo mit 1:0 besiegte. Hajduk führt damit die Tabelle mit 16 Punkten an, Osijek folgt mit 15 Punkten, Dinamo und Varaždin stehen bei jeweils 13 Zählern und haben noch ein Spiel in der Hinterhand. Auch im kroatischen Fußballpokal wurde in dieser Woche gespielt. Für die größte Überraschung im 16. Finale sorgte Zweitligist Segesta mit einem 3:1 gegen Osijek. Die übrigen Favoriten gaben sich dagegen keine Blöße. Dinamo Zagreb gewann 4:0 gegen Bedem Ivankovo, Slaven Belupo setzte sich mit 5:0 gegen Hrvatski Dragovoljac durch und auch Istra und Varaždin feierten klare Siege. Deutlich mehr Mühe hatte Hajduk Split. Gegen den 5. Ligisten Vardarac gelang dem Favoriten lediglich ein 2:0 Erfolg. Für Vardarac Trainer Marko Dinjar war allein das Duell mit Hajduk ein besonderes Erlebnis. Das ist ein wahr gewordener Traum. Vor 5 Jahren haben wir noch in der 2. Gespanschaftsliga gespielt, also in der 7. Spielklasse. Und heute durfte Vardara Hajduk Split empfangen. Ich denke, wir haben gezeigt, dass wir für unseren Gegner mehr als nur ein unangenehmer Außenseiter waren. Mladost Ždralovi setzte sich nach einem 2:2 nach Verlängerung im Elfmeterschießen gegen Orient durch. Rudeš gewann mit 3:2 gegen Koprivnica. 3 weitere Pokalspiele wurden auf die kommende Woche verschoben. Weiter geht es mit dem Handball. Zagreb ist mit einem Sieg in die neue Champions-League-Saison gestartet. Gegen den slowenischen Rivalen Celje gewann der kroatische Meister in der Zagreb-Arena mit 31:29. In der 2. Runde wartet am kommenden Mittwoch ein schwieriges Auswärtsspiel gegen Paris Saint-Germain. Bei den Frauen musste Podravka dagegen eine Niederlage hinnehmen. Die Mannschaft aus Koprivnica verlor in Dänemark mit 24:31. Am Samstag empfing Podravka in der 3. Runde Metz aus Frankreich. Im Tennis verpasste Mate Pavic gemeinsam mit seinem salvadorianischen Partner Marcelo Arevalo das Halbfinale im Doppel bei den US Open. Im Viertelfinale unterlagen sie dem deutschen Duo Kevin Kravets und Tim Pütz in 3 Sätzen mit 6:7, 6:4 und 6:7. Nikola Mektić und sein US-amerikanischer Partner Austin Krajicek waren bereits in der 3. Runde ausgeschieden. Sie verloren ebenfalls in 3 Sätzen gegen die Italiener Simone Bolelli und Andrea Vavasori. Und nun zum Paraschwimmen. Die kroatische Nationalmannschaft hat bei den Europameisterschaften im türkischen Kocaeli eine starke Bilanz erzielt. 7 kroatische Athletinnen und Athleten kehren mit insgesamt 4 Medaillen, 10 persönlichen Rekorden und 5 erfüllten Normen für die Paralympischen Spiele 2028 in Los Angeles zurück. Rund 400 Schwimmerinnen und Schwimmer aus 38 Ländern waren bei der EM am Start. Besonders erfolgreich war die 19-jährige Emma Mečić. Sie gewann Silber über 400 Meter Freistil in der Klasse S9 und Bronze über 100 Meter Rücken. Hinzu kamen 2 vierte Plätze. Ich bin stolz auf dieses Ergebnis. Ich habe eine schwierige Saison mit 2 Medaillen abgeschlossen. Sie bedeutet mir sehr viel und gibt mir zusätzlich Motivation für die Zukunft. Für Mečić setzt sich damit eine bemerkenswerte Serie fort. Bei der 3. großen internationalen Meisterschaft in Folge holte sie über 400 Meter Freistil eine Medaille. Auch Dino Sinovcic stand erneut auf dem Podest. Für den 34-Jährigen war es bereits der 11. große internationale Wettkampf in Folge, bei dem er eine Medaille gewann. Zu seiner Bilanz gehören mittlerweile 5 EM-Medaillen, 4 WM-Medaillen sowie 2 paralympische Bronzemedaillen aus Tokio und Paris. Nach gesundheitlichen Problemen zu Beginn des Jahres war Sinovcic ohne große Erwartungen nach Kocaeli gereist. Umso wichtiger ist für ihn die Bestätigung, weiterhin mit der internationalen Spitze mithalten zu können. Ich gehöre weiterhin zur Weltspitze. Die Motivation ist da und die gesundheitlichen Probleme liegen hinter uns. Solange ich um Medaillen kämpfen kann, werde ich hier sein. Eine weitere Bronzemedaille gewann Paula Novina über 200 Meter Lagen. Dabei entschied ein hauchdünner Vorsprung von nur 200 Sekunden über Bronze und Platz 4. Diese 200 Sekunden sind etwas, wofür man trainiert. Sie passieren nicht einfach so. Neben den 4 Medaillen stellte das kroatische Team persönliche Rekorde auf und erfüllte 5 Normen für die Paralympischen Spiele 2028. Nationaltrainer Mirko Samardžić zog deshalb ein ausgesprochen positives Fazit. Es war eine hervorragende Europameisterschaft. Neben den Medaillen haben unsere Schwimmerinnen und Schwimmer zahlreiche persönliche Rekorde aufgestellt und mehrere Normen für Los Angeles erreicht und viele Finals bestritten. Darauf können wir wirklich stolz sein. Mit 4 Medaillen, 10 persönlichen Rekorden und 5 Normen für Los Angeles hat Kroatiens Paraschwimm-Nationalmannschaft in Kocaeli damit ein starkes Zeichen gesetzt. Das nächste große Ziel sind die Paralympischen Spiele 2028. Zum Abschluss noch eine traurige Nachricht aus dem Boxsport. Der kanadische Boxer kroatischer Herkunft George Chuvalo ist am Samstag im Alter von 89 Jahren in Toronto gestorben. Chuvalo gehörte zu den bekanntesten Schwergewichtsboxern seiner Generation und stand mit einigen der größten Namen der Boxgeschichte im Ring. 2-mal kämpfte er über die volle Distanz von 15 Runden gegen Muhammad Ali. Außerdem trat er gegen Floyd Patterson, Joe Frazier und George Foreman an. Bemerkenswert, in insgesamt 93 Profikämpfen gelang es keinem seiner Gegner, Chuvalo zu Boden zu schlagen. Er wurde am 12. September 1937 in Toronto als Sohn kroatischer Einwanderer geboren. Seine Eltern Stjepan und Katica stammten aus der Gegend um Ljubuški in der Herzegowina. 1978 beendete Čuvalo seine lange Karriere. Seine Bilanz: 73 Siege, davon 64 durch K.O., 18 Niederlagen und 3 Unentschieden. Damit sind wir am Ende unserer heutigen Ausgabe von Sportblick. Vielen Dank für Ihre Aufmerksamkeit. Für die Stimme Kroatiens, Martina Perković.
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